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2: Im Studio André Glatzel, guten Morgen. Dobrin spricht nach Drohnenvorfall in Leipzig von neuer Gefahrenqualität. Unionsfraktionschef Frei erhöht Druck in Rentendebatte. Nach dem Drohnenvorfall am Leipziger Flughafen sind Politik- und Sicherheitsbehörden alarmiert. Bundesinnenminister Dobrin spricht von einer neuen Gefahrenqualität. Er schließt nicht aus, dass fremde Mächte am Werk waren, warnt aber vor Spekulationen über Motive und Hintermänner. Am Leipziger Flughafen war gestern eine Drohne entdeckt worden, die mit Sprengstoff bestückt war. Ein zweites Flugobjekt stieß mit einem Frachtflugzeug zusammen. Der Flughafen ist ein Drehkreuz für Militärtransporte. Wenn die Rentenreform noch dieses Jahr kommen soll, muss die Rente mit 63 abgeschafft werden. Das hat Unionsfraktionschef Frei jetzt nochmal betont und nimmt Bundessozialministerin Baas in die Pflicht. Die müsse einen Entwurf vorlegen, der auch die umstrittene Abschaffung enthält, sagte Frei der Rheinischen Post. Immer mehr Länder in Europa melden Rekordtemperaturen. In Österreich gab es den zweiten Tag in Folge einen neuen Höchstwert. Knapp über 41 Grad wurden im Osten des Landes gemessen. Und auch in der Slowakei war es mit etwas mehr als 41 Grad so heiß wie noch nie.
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5: Im Studio André Glatzel, guten Morgen. Dobrindt spricht nach Drohnenvorfall in Leipzig von neuer Gefahrenqualität. Niedrigwasserkonferenz mit Bundesverkehrsminister Bilger. Eine neue Gefahrenqualität, so Bundesinnenminister Dobrindts Worte mit Blick auf die Sprengstoffdrohne, die am Leipziger Flughafen entdeckt und dann unschädlich gemacht wurde. Dobrindt spricht von einem hybriden Anschlagsszenario. Wer dahinter steckt, ist weiter offen. Amateure waren es aber definitiv nicht, so der Minister. Entdeckt wurde die Drohne im Bereich des Frachtbetriebs in unmittelbarer Nähe eines ukrainischen Flugzeugs. Der neue Bundesverkehrsminister Bilger will heute über Maßnahmen gegen das Niedrigwasser vor allem im Rhein sprechen. Er hat Experten zu einer Konferenz nach Bonn eingeladen. Kritik gibt es im Vorfeld vom BUND, dass keine Umweltorganisation dabei ist, zeige, dass die Bundesregierung die eigentlichen Probleme verkennt. Reste einer SpaceX-Rakete sind auf dem Mond eingeschlagen, das haben europäische Wissenschaftler jetzt bestätigt. Es handelt sich dabei um ein etwa 4 Tonnen schweres Trümmerteil, das 1,5 Jahre durchs All geflogen war. Solche Einschläge gelten als Gefahr für eine mögliche Basis auf dem Mond.
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6: Ja, dann mal einen schönen guten Morgen, kurz nach 7. Gestern haben wir noch über die Nichtpünktlichkeit der Bahn gesprochen. Ja, und heute Morgen dachte ich schon, ja, jetzt werde ich selber zum besten Beispiel dafür. Aber ich habe es gerade jetzt noch rechtzeitig kurz vor 7 geschafft ins Studio. Und jetzt atmen wir erstmal gemeinsam durch, entspannt in diesen Donnerstag, den 6. August. Ich hoffe, bei Ihnen läuft auch alles wie geplant, egal ob Sie gerade unterwegs sind, im Auto, in der Bahn oder schon im Büro sind bei der Arbeit. Also schön, dass Sie dabei sind. Jetzt erstmal wach werden mit Johann Pachelbel und mit Jean Sibelius.
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0: ist 6:50. Schönen guten Morgen, das war der Cano Dedor von Johann Pachelbel. Der Morgen bei Klassikradio. Hat es bei Ihnen auch gedonnert in der Nacht? Also bei mir auf jeden Fall. Im Moment gibt es ja wirklich jeden Abend irgendwo im Klassikradio-Land ein Gewitter nach dem anderen, Blitz, Donner, Regen, auch teilweise mit Hagel und der Blick zum Himmel. Für mich ist das immer jedes Mal so faszinierend, vor allem wenn es noch nicht ganz dunkel ist. Und Benjamin Wolf ist Sturmjäger und zwar aus Baden-Württemberg und ist quer durchs Land unterwegs, um eben diese Gewitter jetzt zu fotografieren. Guten Morgen, Herr Wolf, wie sind Sie denn dazu gekommen?
1: Tatsächlich ist es so, dass bei mir damit zu tun hat, dass ich als Kind große Angst hatte vor Gewittern. Und ich wollte verstehen, was da am Himmel passiert, habe mich mit dem Phänomen auseinandergesetzt. Und dann ist aus dieser Angst Faszination und Begeisterung geworden. Und ich wollte das aktiv erleben.
0: Was fühlen Sie, wenn Sie dann so ein Gewitter fotografieren, livehaftig?
1: Das ist einerseits die Ehrfurcht, ja, vor der Natur, vor den Naturgewalten. Andererseits ist es wirklich auch Begeisterung für das, was man sehen kann, für die Strukturen, die Symmetrie, ich sage mal die ästhetische Verpackung roher Naturgewalt.
0: Na, kann ich nachvollziehen, aber ich hätte trotzdem wahnsinnige Angst, in so ein Gewitter zu fahren. Wie schützen Sie sich?
1: Es gibt ein paar Grundregeln, die, glaube ich, jeder beachten kann. Und ansonsten will ich nicht sagen, dass es komplett ungefährlich ist. Eine gewisse Gefahr mit sich. Aber für mich ist es insofern überschaubar, als dass es ja kaum was gibt, was ohne Risiko ist. Ja, also das ist so.
0: Naja, ja, von mir aus also wirklich Vorsicht. Die Belohnung ist dafür umso besser. Einmalige Fotos von Blitzen und von Stürmen. Weiterhin für Sie spannende Erkenntnisse im Gewitter. Alles Gute und ganz ehrlich, also ich schaue mir ja nur gerne Gewitter aus der Ferne an. Reinfahren in die Blitze, für mich definitiv keine Option.

jetzt leichtfüßig in diesen Donnerstagmorgen. Das war Miss Melanie von Ronald Binch. Es ist 7.17 Uhr und das macht derzeit wirklich keinen Spaß. Ich meine, das Tanken, hab mal geschaut, also die Spritpreise in Deutschland, die stehen kurz vor einem historischen Höchststand. Also Super E10 zum Beispiel lag im Juli im Schnitt bei 2,10 Euro pro Liter, nur einen einzigen Cent unter dem bisherigen Rekord aus dem April. Und es gibt da so ein paar Unterschiede, habe ich gesehen. Wer im Saarland tankt, zahlt derzeit am wenigsten, da sind sie glücklich. Diesel für 2,10 Euro, E10 für 2,04 Euro. Das klingt immer noch viel, aber ist bis zu 10 Cent weniger als zum Beispiel in Nordrhein-Westfalen bei unseren Hörern, wo Diesel am teuersten ist. Und auch Berlin und Bayern liegen erfreulich, habe ich gesehen, unter dem Schnitt. 10 Cent klingen ja nach wenig, aber bei einer Tankfüllung von 50 Litern sind es immerhin hochgerechnet 5 Euro. Also es lohnt sich da so ein bisschen auch heute Morgen vielleicht die Augen offen zu halten nach der günstigeren Tankstelle und unter Umständen in ein anderes Bundesland vielleicht auch zu fahren, wenn Sie so ein Grenzgänger sind. Und lassen Sie sich die Laune von den Spritpreisen nicht vermiesen. Wir bauen sie auf jeden Fall auf mit den Musikstücken von Max Reger, nämlich Andante-Variation über ein Thema von Beethoven. Und hier kommt das Concerto Grosso von Vivaldi.

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11: Guten Morgen. Das ist bei Ihnen auch wahrscheinlich so ein kleines Phänomen. Gestern Abend hat meine Wetter-App noch ganz gelassen angezeigt, ja, das Gewitter zieht an dir vorbei, und 10 Minuten später stand ich mittendrin. Geht's Ihnen auch so? Hat jede Wetter-App vielleicht irgendwo ihre eigene Wahrheit? Warum Gewitter selbst für Supercomputer so schwer jetzt gerade vorherzusagen sind, das klären wir nach Ludovic Einaudi und nach Leonard Bernstein. Hier kommt sein herrliches Divertimento.
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0: Ja, mit ihm genießen wir noch die Stille des Morgens. Das war der Ludovic Einaudi hier bei Classic Radio I Giorni. In 20 Minuten wird es 8. Guten Morgen, Andrea Koch aus der Classic Radio. Wie ist das bei dir? Gestern Abend habe ich bestimmt 5-mal auf meine Wetter-App geschaut. Mal sollte das Gewitter um 7 kommen, dann um 9 und am Ende war alles wieder anders.
1: Alles wieder anders, ja. Mir geht's hin und wieder auch so, ne? Und genau das ist das Spannende. Selbst die besten Wettermodelle der Welt tun sich mit Gewittern sehr, sehr schwer. Obwohl rund um den Globus Daten von Satelliten, Wetterballons, Radaranlagen und tausenden Messstationen zusammenlaufen.
0: Ja, Moment mal, wir haben jetzt Supercomputer, wir haben sogar KI, künstliche Intelligenz. Warum klappt das nicht mit der App?
1: Ja, weil das Wetter einfach chaotisch ist. Also der Deutsche Wetterdienst, der rechnet mit Hochleistungsrechnern, die rund 50 Billiarden Rechenoperationen pro Sekunde schaffen. Okay. Das muss man sich mal vorstellen. Trotzdem können schon kleinste Veränderungen bei Temperatur, Wind oder Luftfeuchtigkeit später zu einem völlig anderen Gewitter führen.
0: Also ähnlich wie beim Billard, so ein winziger Stoß am Ende, rollen da so alle Kugeln irgendwo in jede Richtung.
1: Ne? Ja, einmal dran pusten, alles anders. Ja. Genau, und Gewitter sind besonders knifflig, weil sie oft sehr kleinräumig entstehen. Also die Wettermodelle, die arbeiten mit einem riesigen, dreidimensionalen Gitternetz. Und manches Gewitter ist einfach kleiner als die Maschen dieses Netzes.
0: Ja, deswegen verlassen sich Meteorologinnen und Meteorologen bis heute nicht nur auf Computer, sondern Erfahrung spielt da auch eine Riesenrolle. Die vergleichen verschiedene Wettermodelle und wissen oft, welches Modell bei bestimmten Wetterlagen besonders zuverlässig ist. Ne?
1: Ja, deshalb kann sich die Gewitterwarnung im Laufe eines Tages durchaus noch ändern.
0: Also, wenn Ihre Wetter-App heute wieder etwas anderes sagt als vor 2 Stunden, das ist jetzt kein Fehler, das ist die Atmosphäre, die schreibt da ganz einfach ihre eigene Geschichte. So, und für eine gute Atmosphäre ohne Donner sorgt jetzt Johann Baptist van Hall mit seiner Sinfonie in G-Moll.

Genau, der richtige Morgengruß an diesem Donnerstag, dem 6. August. Das ist 7.51 Uhr. Das war The Lark Ascending von Ray Vaughan Williams hier bei Klassik Radio. Vergangene Nacht, wir haben gerade drüber geredet, hat es ja in vielen Regionen ordentlich gekracht, geregnet. Da denkt man im ersten Moment prima, die Natur, die kann jetzt so ein bisschen aufatmen. Aber das ist ein kleiner Trugschluss, denn die Fachleute sagen, solche kurzen Starkregen, wie zum Beispiel gestern, helfen den Böden nur sehr begrenzt. Viel Wasser fließt da oberflächlich ab, statt langsam in den Boden zu versickern. Genau das brauchen aber Wälder, Felder und Flüsse gerade ganz, ganz dringend. Und über das Niedrigwasser machen sich heute viele Verantwortliche Gedanken und beraten, was zu tun ist. Dazu mehr in unseren 8 Uhr Nachrichten. Aber jetzt erstmal Johann Sebastian Bach zum Wachwerden wie furchtsam. Und dann Filmmusik aus Die drei Musketiere.

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9: Im Studio André Glatzel. Guten Morgen. Dobrindt spricht nach Drohnenvorfall in Leipzig von neuer Gefahrenqualität. Unionsfraktionschef Frei erhöht Druck in Rentendebatte. Nach dem Drohnenvorfall am Leipziger Flughafen sind Politik- und Sicherheitsbehörden alarmiert. Bundesinnenminister Dobrindt spricht von einer neuen Gefahrenqualität. Er schließt nicht aus, dass fremde Mächte am Werk waren, warnt aber vor Spekulationen über Motive und Hintermänner. Am Leipziger Flughafen war gestern eine Drohne entdeckt worden, die mit Sprengstoff bestückt war. Ein zweites Flugobjekt stieß mit einem Frachtflugzeug zusammen. Der Flughafen ist ein Drehkreuz für Militärtransporte. In der Rentendebatte macht Unionsfraktionschef Frei Druck auf Bundessozialministerin Baas. Sie soll im Herbst den Gesetzentwurf vorlegen, sagte Frei der Rheinischen Post. Streit gibt es vor allem um die Rente mit 63. Frei und die Bundesregierung wollen sie eigentlich abschaffen. Immer mehr Ministerpräsidenten sind dagegen. Die Nachfrage nach der neuen E-Auto-Förderung bleibt weiter groß. Mehr als 100.000 Menschen haben mittlerweile einen Antrag gestellt, heißt es jetzt vom Bundesamt für Wirtschaft. Seit Mai gibt es je nach Einkommen und Fahrzeug bis zu 6.000 Euro Förderung.
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10: Schönen guten Morgen für Sie, kurz nach 8. Ja, die meisten von uns, ich weiß, die haben ja schon Urlaub gebucht oder sind sogar schon mittendrin in den Ferien. Und wissen Sie, was mir dabei immer wieder passiert, wenn ich den Urlaub buche? Ich denke da plötzlich so an meinen allerersten Urlaub als Kind zurück, an diese ganz kleinen Momente, die man nie vergisst. Und welche Ferienerinnerungen Sie, die Hörer von Klassikradio, haben, das werden wir hören nach Gabriel Fauré. Hier kommt seine herrliche Sicilien.
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0: die 16. von Carlos Baguer, der dritte Satz daraus, hier bei Klassikradio. Es ist 7:50, guten Morgen. Ich habe mich neulich mit einer Kollegin hier bei Klassikradio über die Sommerferien unterhalten und sie sagte da einen Satz, den ich wunderschön fand. Sie sagte, wir fahren nicht in den Urlaub, wir sammeln Erinnerungen. Fand ich wunderschön und da musste ich sofort an meinen ersten Urlaub denken. Da war ich vielleicht gerade mal so 6 Jahre alt, da ging es nach Italien, San Vincenzo und zum ersten Mal Begegnung für mich mit dem Meer. Ich weiß noch genau, wie ich mich gefragt habe, was da alles unter mir im Wasser schwimmt. Hatte ich wirklich einen ganz großen Respekt. Und gleichzeitig war das auch so ein unvergessliches Abenteuer. Und genau das bleibt doch. Also nicht das Hotelzimmer oder das Wetter, sondern diese ganz kleinen Momente, die sich für immer einprägen. Woran erinnern Sie sich, wenn Sie an Ihre Sommerferien als Kind zurückdenken?
1: Hütten gebaut, Mais vom Feld geholt und ins Feuer gehalten.
2: Bergwandern mit den Eltern.
3: Bin auf dem Bauernhof groß geworden und da war in der Ferienzeit eigentlich immer Dreschen angesagt. Man ist aufs Feld, man hat die Ernte eingebracht.
4: Ferienzeit war bei mir eigentlich immer Urlaub fahren, Italien. Das war immer schön.
5: Freibad oder Rotsee, da sind wir mit dem Radl immer hingefahren und dann war man in die Ferien halt, wenn das Wetter schön war natürlich, immer dort.
6: Zeltlager mit den Pfadfindern.
0: Das sind ja wirklich tolle Geschichten. Kindheitserinnerungen an den Sommerurlaub. Erzählen Sie es uns. WhatsApp-Nachricht an die 0173 300 300 und die 3. Und das ist Händel, Lascia Chiopianga aus Rinaldo.

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Schönen guten Morgen. In 10 Minuten wird es 8:30 hier bei Klassik Radio Rhein in diesen neuen Tag, diesen Donnerstag, den 6. August. Und können wir gleich mal gratulieren. 3 Tage, 3 Nächte. Keine einzige Minute Stille, könnte man sagen. Klingt nach einem Musikfestival, ist es auch irgendwie. Nur, dass hier keine Rockband auf der Bühne stand, sondern Posaunenchöre aus Bayern. Ihr Ziel war 72 Stunden Musik ohne Pause und damit eben ein Weltrekord. Und ich finde den Gedanken wunderschön. Also während die einen schlafen, spielen die anderen weiter. Musik kennt da wirklich keine Uhrzeit. Und in den bayerischen Posaunenchören musizieren ja mittlerweile 15.000 Menschen und das überwiegend ehrenamtlich, begleiten Gottesdienste, Hochzeiten, Stadtfeste und jetzt eben auch ein Weltrekord. Posaunenspiel, 72 Stunden am Stück. Also da gratulieren wir natürlich. Und das mit Schumann, seine Symphonie Nummer 3, genannt die Rheinische, der zweite Satz.

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12: Ja, schönen guten Morgen, kurz nach 8:30 und heute Morgen, ja, da können wir jetzt nochmal richtig durchatmen. Vielerorts hat ja der Regen die Luft so ein bisschen angenehm frisch gemacht, also genießen wir, denn schon in den nächsten Stunden meldet sich wahrscheinlich der Sommer wieder mit mehreren und wärmeren Temperaturen zurück. Und das genießen wir mit Henry Purcell, seinen Rondo in D-Moll und das macht auch den Morgen ein bisschen schöner, wie ich finde, Percy Grainger, Irish Tune vom County Derry.
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als Rondo in D-Moll war das von Henry Purcell. Guten Morgen. Ja, gestern ist ja was in Sachsen-Anhalt, besser gesagt in Halberstadt passiert, das nicht oft vorkommt. Und zwar in der St. Buchadi-Kirche, da wurde beim langsamsten Orgelstück der Welt, das gibt's tatsächlich, ein neuer Ton hinzugefügt, nämlich ein Ader-Akkord, der dort erklingt, hat jetzt 8 Töne. Das klingt jetzt so ein bisschen unspektakulär, ist es aber nicht, denn dieser Akkord läuft bereits seit 2001. Ja, da ist er. Und er läuft noch und läuft noch und läuft noch bis zum Jahre 2640. Unglaublich. Es ist As Slow As Possible von John Cage, gespielt auf einer eigens gebauten Orgel. 639 Jahre Musik, 8 Seiten Partitur. Der letzte Tonwechsel vor diesem war vor über 2 Jahren. Der nächste ist dann für den Oktober 2027, also im nächsten Jahr angekündigt. John Cage, da stellte sich eben die Frage, wie langsam kann eben Musik sein? Halberstadt gibt seit 25 Jahren demnach die Antwort darauf. Also Musik, die niemand von uns je zu Ende hören wird. Das ist ein seltsamer Gedanke, ich weiß, aber das ist ganz einfach so. Und das ist Karl Stamitz mit dem Bratschenkonzert.

0: Sie spielt mit Vorliebe Chopin, Olga Gurewitsch, Nocturne Nummer 1 hier bei Klassikradio. In 10 Minuten wird es 9. Guten Morgen. Ja, die meisten haben jetzt Sommerferien. Und wenn ich so an die Sommerferien denke, besonders an meine Schulferien als Kind, ja, da war wirklich einiges los. Bei Ihnen auch. Es gibt ja Ferien, an die man sich ein Leben lang erinnert, weil sie so schön waren, so spannend, so aufregend. Darüber reden wir heute hier bei Klassikradio. Klassikradio-Hörerin Jutta zum Beispiel aus dem Hochsauerland. Wie war das bei Ihnen?
1: Hallo Thomas. Meine Eltern hatten einen landwirtschaftlichen Hof. Und so sind wir als Kinder nie mit meinen Eltern in Urlaub gefahren. Aber als ich 10 war, holte mein Patenonkel mich für eine Woche nach Düsseldorf. Das werde ich nie vergessen.
0: Ui, wer hätte das gedacht? Düsseldorf, also eine schöne Urlaubserinnerung. Und Rita aus München, woran erinnern Sie sich heute Morgen?
2: Da war ich mal mit einer Gruppe von anderen Mädchen in Südtirol zum Wandern. Und da sind wir jeden Tag in Südtirol 30 Kilometer gewandert. Wahnsinn eigentlich, aber total erholt gefühlt und erinnere mich an die tolle Limonade, an das tolle Eis und an die tollen Nudelgerichte, die es da immer gab.
0: Ja, stimmt. Also im Urlaub, da schmecken die Dinge immer viel, viel besser. Und wenn man sie zu Hause nachkocht, dann hat man gar nicht mehr so diese positive Erinnerung dran. Aber erzählen Sie uns weiterhin Ihre Urlaubserinnerungen als Kind. WhatsApp-Sprachnachricht unter der 0173 300 300 und dann die 3. Und jetzt habe ich beste Filmmusik für uns, nämlich Maurice Jarre und Laras Thema. Natürlich aus Dr. Zhivago.

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10: Im Studio André Glatzel. Guten Morgen. Dobrindt spricht nach Drohnenvorfall in Leipzig von neuer Gefahrenqualität. Niedrigwasserkonferenz mit Bundesverkehrsminister Bilger. Eine neue Gefahrenqualität, so Bundesinnenminister Dobrindts Worte mit Blick auf die Sprengstoffdrohne, die am Leipziger Flughafen entdeckt und dann unschädlich gemacht wurde. Dobrindt spricht von einem hybriden Anschlagsszenario. Wer dahinter steckt, ist weiter offen. Amateure waren es aber definitiv nicht, so der Minister. Entdeckt wurde die Drohne im Bereich des Frachtbetriebs in unmittelbarer Nähe eines ukrainischen Flugzeugs. Die niedrigen Pegel in deutschen Flüssen, vor allem dem Rhein, sorgen aktuell für eine ganze Reihe an Problemen. Um mögliche Gegenmaßnahmen soll es heute auf einer Konferenz in Bonn gehen. Dazu hat Bundesverkehrsminister Bilger eingeladen. Der BUND kritisiert, dass Umweltverbände nicht dabei sind. Reste einer SpaceX-Rakete sind auf dem Mond eingeschlagen, das haben europäische Wissenschaftler jetzt bestätigt. Es handelt sich dabei um ein etwa 4 Tonnen schweres Trümmerteil, das 1,5 Jahre durchs All geflogen war. Solche Einschläge gelten als Gefahr für eine mögliche Basis auf dem Mond.
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12: Kommen Sie gut in diesen Vormittag, heute Donnerstag, 6. August. Ich wette, bei vielen von Ihnen schleicht sich ja schon so der erste Gedanke ans Wochenende ein. Vielleicht ein Ausflug, Biergarten, einfach mal ausschlafen. Ja, darauf freue ich mich auch. Und bis dahin gönnen wir uns ganz einfach die schönste kleine Auszeit des Vormittags. Sie wissen, Hall of Fame, die 100 beliebtesten Klassikstücke, die Sie gewählt haben, habe ich wieder schön rausgepickt. In dieser halben Stunde am Stück haben wir Vivaldis Frühling, Mozarts Klarinettenkonzert und hier kommt die Tschechische von Antonín Dvořák.
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7: Also bestimmt schon gemerkt, also dieser Donnerstagvormittag fühlt sich irgendwie ein bisschen entspannter an. Die große Hitze hat erstmal so eine klitzekleine Pause eingelegt und genau die nutzen wir an diesem Donnerstagvormittag mit der schönsten Musik aus der Hall of Fame. Also Ihre Klassikstücke, Ihre Favoriten, die Sie gewählt haben. Schafe können sich ja weiden, von Johann Sebastian Bach ist dabei. Rimsky-Korsakows Nocturne und Georg Friedrich Händel. Hier eine der ergreifendsten Opernarien überhaupt. Das Un bel di Vedremo aus Puccinis Madama Butterfly in der Orchesterversion.
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hat es bei Ihnen in der Nacht auch so extrem geregnet. Da denkt man sich, ach, die Natur, die freut sich. Aber müssen wir natürlich auch sagen, solche kurzen Starkregen helfen den Böden nur sehr begrenzt. Das wissen wir. Viel Wasser fließt ja oberflächlich ab, statt langsam im Boden zu versickern. Genau, das brauchen aber jetzt gerade ganz dringend die Wälder, die Felder und natürlich auch unsere Flüsse. Und über das Niedrigwasser machen sich heute viele auch verantwortliche Gedanken und beraten, was da vielleicht zu tun ist. Das hören wir gleich in unseren 10 Uhr Nachrichten. Jetzt genießen wir aber erstmal Sauer macht lustig, die Zitronen von Johann Strauss Sohn. Wo die Zitronen blühen, wunderschöner Walzer von ihm. Und davor schauen wir zum Mond, Moonflower von Jerka Schakejew.

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14: Im Studio André Glatzel, guten Tag. Dobrindt spricht nach Drohnenvorfall in Leipzig von neuer Gefahrenqualität. Unionsfraktionschef Frei erhöht Druck in Rentendebatte. Nach dem Drohnenvorfall am Leipziger Flughafen sind Politik- und Sicherheitsbehörden alarmiert. Bundesinnenminister Dobrindt spricht von einer neuen Gefahrenqualität. Er schließt nicht aus, dass fremde Mächte am Werk waren, warnt aber vor Spekulationen über Motive und Hintermänner. Am Leipziger Flughafen war gestern eine Drohne entdeckt worden, die mit Sprengstoff bestückt war. Ein zweites Flugobjekt stieß mit einem Frachtflugzeug zusammen. Der Flughafen ist ein Drehkreuz für Militärtransporte. Wenn die Rentenreform noch dieses Jahr kommen soll, muss die Rente mit 63 abgeschafft werden. Das hat Unionsfraktionschef Frei jetzt nochmal betont und nimmt Bundessozialministerin Baas in die Pflicht. Die müsse einen Entwurf vorlegen, der auch die umstrittene Abschaffung enthält, sagte Frei der Rheinischen Post. Immer mehr Länder in Europa melden Rekordtemperaturen. In Österreich gab es den zweiten Tag in Folge einen neuen Höchstwert. Knapp über 41 Grad wurden im Osten des Landes gemessen. Und auch in der Slowakei war es mit etwas mehr als 41 Grad so heiß wie noch nie.
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15: Ja, kurz nach 10. Jetzt wird es ja richtig spannend an diesem Vormittag. Es gibt ja Menschen, die laufen bei Gewittern nicht ins Haus, sondern gehen ganz bewusst hinaus. Unser heutiger Gast ist so jemand, der jagt Blitze, Donner und Gewitter. Und was er da genau macht, das sagt er uns in 6 Minuten. Aber die gehören jetzt erstmal Mozart und Erik Satie, Gymnopädie Nummer 3.
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0: ganz kleine Nachtmusik war das. Neue Entdeckung von Mozart hier bei Klassikradio. Bei Ihnen hat es wahrscheinlich in diesen Tagen auch so zwischendrin mal so richtig gedonnert und gekracht. Blitzdonner fast jeden Abend irgendwo im Klassikradioland. Eine, der die dicken Wolken am Himmel ganz genau im Blick hat, das ist Benjamin Wolf. Er ist Sturmjäger oder auch Gewitterjäger. Heute Morgen haben wir ihn schon vorgestellt. Und wenn sich da was anbahnt, da sitzt er im Auto, fährt dorthin, wo es ganz einfach was zu sehen gibt. Und herauskommt da wirklich faszinierende Bilder und auch Videos. Herr Wolf, wie läuft das so ab? Also wie lange vorher können Sie denn überhaupt ein Gewitter vorhersagen?
1: Im Normalfall sieht man so 1, 2, 3 Tage im Voraus, dass sich da was anbahnt. Mal mehr, mal weniger, das kommt auf die jeweilige Gewitterlage an.
0: Es gibt ja gerade momentan sehr viele Sommergewitter, kommt mir zumindest so vor. Ist da die Gewitterhochsaison momentan angesagt?
1: Wenn man sich nicht sehr tief damit befasst, mit dieser Thematik, kann man manchmal meinen, dass es jetzt eine extreme Zeit ist, aber für mich ist es dann gar nicht so effektiv, weil viel von den Gewittern, die da stattfinden, einfach unansehnliche Gewitter sind, die ich nicht anfahren würde.
0: Sieh mal einer an. Und wann gibt es denn so die besten Gewitter für Ihre Fotos und Videos?
1: Die besten Gewitter entstehen eigentlich bunt gemischt im Zeitraum zwischen Ende April, Anfang Mai und Mitte September.
0: Ja, da haben wir jemanden gehört, der freut sich auf ein Donnerwetter, nämlich Benjamin Wolf, liebstes Hobby, ganz einfach Sturm- und Gewitterjäger.

Camper, Van oder mit so einem Dachzelt unterwegs sind in Urlaub, wer in Italien nämlich übernachtet, egal ob im Fahrzeug schläft oder einfach nur das Dachzelt aufklappt, der gilt mittlerweile als Wildcamper. Und das kann richtig teuer werden. Südtirol macht da wirklich gerade ernst. In einer landesweiten Aktion haben die Behörden mehr als 20 Strafen verhängt. Weitere Kontrollen sollen da folgen. Also die sind da sehr, sehr streng. Deswegen Faustregel, offizieller Campingplatz oder ausgewiesener Stellplatz und dann ist alles gut. Aber irgendwo ganz einfach stehen bleiben, einfach einschlafen. Besser nicht, das kann richtig teuer werden. Herrlich, die Symphonie Nummer 5 kommt jetzt. Der vierte Satz von Gustav Mahler.

Rundflug über die Berge, Mountain Landscapes, Trailblazing daraus von Paolo Vivaldi. Ja, ist ja Urlaubszeit, deswegen ein kleiner Tipp, ein Hinweis für alle, die vielleicht jetzt gerade

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5: Heute Vormittag ist es ein bisschen frischer geworden, aber die nächste Hitzewelle, heißt es, die steht schon wieder in den Startlöchern. Wussten Sie, dass es inzwischen sogar Hitzekarten gibt? Hitzekarten. Was verbirgt sich dahinter? Klären wir in 7 Minuten. Aber jetzt genießen wir erstmal Johann Friedrich Fasch. Seine Ouvertüren-Suite habe ich dabei. Und hier kommt sein Lasst mich allein aus seinen 4 Liedern von Antonín Dvořák.
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0: Lautstärke, Stimmungsmacher am Vormittag. Das war die Ouvertüren-Suite von Johann Friedrich Fasch hier bei Klassikradio. Andrea Koch aus unserer Klassikradio-Redaktion. Ich habe gestern bei der Hitze etwas ausprobiert und zwar immer schön von Schatten zu Schatten gehen. Wunderbar. Ach,
1: das ist gar nicht so verkehrt, denn bei dieser Hitze kann genau das ein paar Grad Unterschied machen. Ne? Also in München, da haben Experten gemessen, im Schatten waren es 35 Grad, in der Sonne auf dem Asphalt schon über 42 Grad.
0: Oh, 42 Grad, das muss man mal sich vorstellen. Also kein Wunder, dass sich jeder Baum da wie ein guter Freund anfühlt, wenn man drunter steht.
1: Oder der Schatten der Ampelanlage.
0: Ja.
1: Deshalb gibt es auch inzwischen sogar sogenannte Hitzekarten, auch als App. Die zeigen den schattigsten Weg von A nach B, selbst wenn der ein paar Minuten länger dauert.
0: Ah, Hitzekarten, habe ich noch nie was davon gehört. Als App, also das gefällt mir, lieber 10 Minuten länger unterwegs sein, als völlig durchgeschwitzt dann ankommen. Ne?
1: Und noch ein guter Tipp, viele Kirchen sind tagsüber geöffnet und oft 10 Grad kühler, als es draußen ist. Außerdem gibt es immer mehr Geschäfte, die kostenlos Trinkflaschen mit Leitungswasser auffüllen. Deshalb heute Schatten suchen, regelmäßig trinken und ruhig mal eine Pause einlegen.
0: Ja, und wenn Sie gerade mal keine schattige Allee finden, naja, Sie haben uns. Bei uns gibt es zumindest musikalische Abkühlung mit Ignaz Josef Pleyel und seine Sinfonie in G-Dur.

Rein auf Klavierkonzert. Nummer 2, der zweite Satz. Ja, das sollten wir wissen, wenn Sie Ihren Flug zum Beispiel in die Sommerferien bei Ryanair gebucht haben. Es sind ja schon länger nicht mehr so günstig. Der Grund, Zusatzgebühren für alles Mögliche, teilweise teurer als das Flugticket selbst. In Österreich ist damit jetzt Schluss. Das oberste Gericht in Österreich bei unseren Hörern dort hat ein Hammerurteil gesprochen. 14 von 15 Ryanair-Zusatzgebühren sind unzulässig. Also zum Beispiel 55 Euro Check-in-Gebühr, 25 Euro Kleinkindgebühr, Aufschläge für den Boardingpass. Das ist alles rechtswidrig und die Kunden in Österreich, die können sich jetzt ihr Geld zurückholen. Naja, und für Deutschland ist die Verbraucherzentrale da noch dran an der Sache, aber mit diesem Urteil aus Österreich, ich denke mal, da sieht es auch für die deutschen Kunden dann ganz gut aus. Also ich wünsche Ihnen auf jeden Fall, wenn Sie gebucht haben, einen guten Flug ohne überzogene Gebühren.

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7: Ich hoffe, Sie können zwischendrin auch diesen Donnerstagvormittag genießen. Falls der ein oder andere vielleicht in den nächsten Tagen schwierige Gehaltsverhandlungen führen möchte oder muss, na, da könnte vielleicht sich ein paar Tipps holen von Bach. Der hat das damals sehr, sehr clever gemacht. Aber jetzt haben wir erstmal Anthony Hopkins, sein Solo, Klavier und Orchester und davor das Ständchen von Franz Schubert.
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ist nicht nur ein Ausnahmeschauspieler, sondern auch ein genialer Komponist. Wer hätte das gedacht? Anthony Hopkins, ganz neu. Das ist eine Suite für Solo-Klavierorchester Brecken Road, gemeinsam eingespielt mit den Musikerinnen und Musikern vom Philharmonic Orchestra unter Gustavo Dudamel, also auch ein Meister der Klassik, Anthony Hopkins. Falls bei Ihnen demnächst eine Gehaltsverhandlung ansteht, vielleicht können Sie sich davon Johann Sebastian Bach vielleicht was abschauen. Der war nämlich nicht nur ein genialer Komponist, sondern auch ein ziemlich geschickter Verhandler. Mit gerade einmal 28 Jahren, da hatte Bach in Weimar schon eine deutliche Gehaltserhöhung bekommen. Und als ihm später ein Spitzenjob in Halle angeboten wurde, nutzte er das ziemlich clever aus. Der kehrte erstmal nach Weimar zurück, sprach mit dem Herzog und sagte, ich habe noch ein schöneres Angebot in Halle und bekam dann eben mehr Geld und auch eine Beförderung zum Konzertmeister. Nach Halle ging er dann am Ende überhaupt nicht mehr. Ja, also schon vor über 300 Jahren wusste Bach also, manchmal ist ein gutes Jobangebot die beste Argumentationshilfe bei der Gehaltsverhandlung. Wir haben jetzt aber nicht zu verhandeln, wir lassen seine Musik jetzt sprechen und genießen seine Halle und bekam dann eben mehr Geld und auch eine Beförderung zum Konzertmeister. Nach Halle ging er dann am Ende überhaupt nicht mehr. Ja, also schon vor über 300 Jahren wusste Bach also, manchmal ist ein gutes Jobangebot die beste Argumentationshilfe.

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Pathetik, Sinfonie Nummer 6 von Tschaikowski. Falls Sie zu den Menschen gehören, die spät ins Bett gehen, vielleicht sogar nach 1 Uhr, da lohnt sich wirklich jetzt zurzeit so ein Blick auch in Richtung Osten. Dort treffen sich zwei echte Himmelstars, nämlich die schmale Mondsichel und die Plejaden, auch bekannt als die sieben Schwestern. Ein Stück drunter leuchtet dann auch noch der Mars. Die Plejaden sind ja so ein Sternenhaufen mit weit über 1000 Sternen, aber mit bloßem Auge, da kennen wir meistens nur 6 oder 7. Und deshalb heißen sie seit der Antike eben die sieben Schwestern. Jetzt wissen wir warum. Also falls Sie wach sein sollten oder früher aufstehen, einfach mal nach oben schauen. Für mich ist das wirklich ja das schönste Kino der Welt. Und jetzt habe ich Händel für Sie, das Klavierkonzert in F-Dur. Und hier kommt das herrliche Galopp aus Wilhelm Tell, natürlich von Rossini.

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13: Ja, falls Sie heute Vormittag oder Mittag noch so einen kleinen Spaziergang planen, dann empfehle ich Ihnen auf jeden Fall seine Musik. Die Musik von Edward Elgar, der hat seine Heimat England geliebt durch und durch und war richtiger, ja, so ein Naturbursche. Und die Natur, die spiegelt sich natürlich auch in seiner Musik wieder. Edward Elgar und sein herrliches Pleading.
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Das Klavierkonzert. C-Dur war das von Johann Samuel Schröter. Wissen Sie, worüber ich in diesen Tagen so ein bisschen gestolpert bin? Früher hat man doch einfach gesagt, schönen Urlaub. Heute höre ich immer öfters, den hast du dir aber verdient oder oh, gönne ich dir. Und ich frage mich da immer, warum eigentlich? Müssen wir uns Erholung wirklich erst verdienen und darf man nicht einfach mal so ein paar schöne Tage haben, ohne dass jemand sie vorher moralisch abgesegnet hat? Also ich finde, ein herzliches Genieß die Zeit, hab einen schönen Urlaub, reicht auch vollkommen aus. Deswegen wünsche ich Ihnen ganz einfach an dieser Stelle auch mal einfach erholsame Urlaubszeit. Und ich habe jetzt Filmmusik aus herriger Zeiten, James Newton Howard, und davor die herrliche Meditation aus Satais Oper von Jules Massenet.

Ja, jetzt wird es ja gleich 12 und wissen Sie was? Das Wochenende ist näher als der Montag. Ja, das ist eine Binsenweisheit, allein dieser Gedanke. Aber macht, finde ich, den Donnerstag doch gleich so ein bisschen sympathischer. Und jetzt gehört die nächste Stunde ganz Ihnen, kann man sagen. Bei der Klassikradio Wunschmusik erfüllen wir Ihre Musikwünsche. Einfach online bei uns Ihr Lieblingsstück auswählen. Und mein Kollege Stefan Ibishäuser bringt es dann gleich in die Sendung. Und ich durfte schon mal so einen kleinen Blick in die Playliste werfen. Also da steckt wieder jede Menge Herzblut von Ihnen, den Hörerinnen und Hörern drinnen. Und schöne Geschichten auch zu Ihrer Lieblings. Musik. Und zum Abschied gibt es jetzt noch Johann Sebastian Bach, sein Cembalo-Konzert, allerdings in einer ganz besonderen Fassung, nämlich mit der Oboe, gespielt von Albrecht Mayer. Ich wünsche Ihnen einen wunderschönen Donnerstag und wir hören uns dann morgen früh wieder pünktlich ab 7 Uhr.

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7: Sie melden sich online an bei Klassikradio mit Ihrem persönlichen Musikfavoriten. Ja, und dann werden Ihre Wünsche wahr. Jeden Tag von 12 bis 1 hier in der Klassikradio Wunschmusik. Gemeldet hat sich auch Isabel Baumann aus Dresden. Sie ist Mutter von zwei kleinen Kindern und sie möchte sich mal ganz herzlich bei allen Bademeistern bedanken, die sich jetzt im Hochsommer so rührend um die kleinen Badegäste kümmern. Hier kommt für alle Bademeisterinnen und Bademeister im Klassikradioland Leo Delib mit dem Walzer aus der Coppelia Suite.
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0: Wolfgang Amadeus Mozart, das Rondo aus seinem Hornkonzert Nummer 1. Online gewünscht von Tamara Bartsch aus Kiel, hier in der Klassikradio Wunschmusik. Und schon geht es weiter mit dem nächsten Lieblingstitel, diesmal aus der Filmwelt von Michaela Claret. Was darf es denn sein, Frau Claret?
1: Ich höre furchtbar gern, oder wir alle hören eigentlich furchtbar gern, den Duft von Lavendel. Also seit ich das zum ersten Mal gehört habe, hat mich das so fasziniert und berührt, also Gänsehaut jedes Mal. Und ja, wir hätten gerne mal wieder Gänsehaut.
0: Sie sagen wir alle, wer ist das?
1: Also mein Mann natürlich auch und unsere zwei Fellnasen, der Jasper und die Maggie. Und die sind auch total entspannt, wenn Klassikradio läuft. Also das läuft täglich bei uns rauf und runter. Und ja, wir haben auch einen Angsthund und der ist durch diese klassische Musik total entspannt geworden. Also er kann sich ablegen und schnauft richtig entspannt durch und alle sind zufrieden und das ist so schön und es tut uns allen gut, muss ich echt sagen, ja.
0: Klingt nach einem Moment der perfekten Harmonie und den gibt es jetzt auch für Sie mit dem Thema von Nigel Hess aus Der Duft von Lavendel.

0: Das war Antonio Vivaldi, der zweite Satz aus seinem Concerto Grosso Nummer 11, gewünscht von Stefanie Heine aus Würzburg, online bei Klassikradio. Und damit kommen wir zu Franz Schubert und dem ersten Satz aus seiner 5. Sinfonie. Dieses Stück wünscht sich Maria Mette aus Greiz in Thüringen. Gibt's dafür einen besonderen Grund, Frau Mette?
1: Also ich habe es einfach so gerne, weil ich selber Querflöte spiele und es einfach so beschwingend, so locker, leicht und das tut gut zwischendurch und das ist einfach immer ein Moment der Entspannung und des Genusses.
0: Ja, und so ein Wohlfühlmoment, den kann man zwischendurch ja immer gut gebrauchen.
1: Ja, auf jeden Fall. Also gerade in der Mittagspause im Kindergarten, da ist ja viel Trubel und da ist es mal kurz ruhig und das ist einfach dann eine Wohltat, klassische Musik bei Klassikradio zu hören.
0: Sie arbeiten im Kindergarten. Kommt Klassik auch bei Ihren Kleinen gut an?
1: Ja, also ich habe tatsächlich nächstes Jahr mich angemeldet mit den Kindern, auch für einen Besuch bei einem klassischen Konzert hier in der Nähe, weil ich die tatsächlich da auch anführen möchte und meine eigenen

0: Sohn hört auch sehr viel Klassik, Radio Mittenjahr, klassische Musik insgesamt. Also ja, auf jeden Fall sind die Kinder dafür offen.
1: Vor allem, wenn Sie so eine nette Erzieherin haben, die Sie mit ins Konzert nimmt. Frau Mette, dann jetzt für Sie Ihre wohlverdiente musikalische Pause. Der erste Satz aus Schuberts 5. Sinfonie hier in der Klassikradio Wunschmusik.

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10: Natascha König aus Goslar braucht dringend eine Abkühlung. Sie bereitet gerade einen Kindergeburtstag vor und hat soeben das dritte Backblech Zitronenkuchen mit bunten Zuckerstreuseln verziert. Liebe Frau König, Sie haben sich Ihre musikalische Ablenkung mehr als verdient. Hier kommt Ihr Wunschhit, den Sie sich online gewünscht haben. Lars-Erik Larsson mit seiner herrlichen Pastoral. Wir sind mittendrin in der Klassikradio Wunschmusik.
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0: Der Wunsch von Susanne Merck aus Hannover. Der erste Satz aus Johann Sebastian Bachs zweitem brandenburgischen Konzert. Online gewünscht bei Klassikradio. Und von Bach-Vater geht es zu einem Bach-Sohn mit dem nächsten Musikwunsch hier in der Klassikradio-Wunschmusik von Valentina Paul. Sie wünschen sich den zweiten Satz aus der zweiten Sinfonie von Johann Christian Bach. Frau Paul, Sie haben eine ganz besondere Verbindung zu diesem Stück.
1: Ich bin in Togo groß geworden und das Stück erinnert mich sehr an meine Kindheit, wie wir in der große Familie gelebt haben und die ganze Zeit Musik lief, während mein Vater meditiert hat. Und das war immer klassische Musik und dieses Stück, ich habe es geliebt.
0: Das klingt wirklich sehr, sehr schön. Dann lassen wir diese Kindheitserinnerung gleich noch einmal aufleben.

0: Die Legende Nummer 6 von Antonin Dvorak, online gewünscht von Antonia Seifert aus Halle, hier in der Klassikradio Wunschmusik. Und damit geht es jetzt in die Hauptstadt des Walzers nach Wien. Wolfgang, auch Sie sind auf dem Parkett unterwegs.
1: Ich bin ein begeisterter Tänzer, das heißt, die Ballsaison beginnt bald. Da ist der Ball der Vorarlberger in Wien. Das ist quasi immer ein Highlight, diese diversen Bälle. Und das macht halt wahnsinnig Spaß, wenn man auch vor allem gerne tanzt und Musik ein bisschen im Blut hat.
0: Jetzt verstehe ich auch, warum der Donauwalzer eines Ihrer Lieblingsstücke ist.
1: Mehr geht nicht. Also das spielen bei der Auer immer beim Landen in Wien und das ist einfach Österreich pur. Das ist jedes Mal die ersten Takte und so weiter, da geht einem die Gänsehaut hoch und das ist mithin das Schönste, was der Strauss da komponiert hat.
0: Und wieder was dazugelernt, wusste nicht, dass das bei der Australian Airline beim Landen in Wien erklingt. Wie ist es denn, wenn wir die blaue Donau jetzt spielen, tanzen Sie dann durchs Wohnzimmer?
1: Im Kopf auf jeden Fall.
0: Na dann, alles Walzer. Wir hören uns morgen wieder zu einer neuen Runde Klassikradio Wunschmusik von 12 bis 1. Mein Name ist Stefan Ibelshäuser.

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7: Ja, einen schönen Mittag wünsche ich Ihnen. Liebe Grüße in die Schweiz, ins Klassikradioland nach Österreich und natürlich nach Deutschland. Und wenn Sie gerade in Nordbayern unterwegs sind, dann dürften Sie sich die Augen reiben und folgende Frage stellen.
8: Ja, ist denn heute schon Weihnachten?
7: Tja, warum es da mitten im Hochsommer nämlich ziemlich winterlich aussieht und anmutet eigentlich, das klären wir in gut 10 Minuten. Nach wunderschönen Klängen von Händel und Franz Schubert.
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0: Klassik Radio am Donnerstagnachmittag. Georg Friedrich Händels Feuerwerksmusik war das, der dritte Satz daraus. Und wir blicken auch mit großen Augen Richtung Feuerwerk. Also der Sommer ist ja fast schon so ein Feuerwerk. 2026, ein toller Sommer, aber naja, nicht für alle, könnte man jetzt sagen. Also wenn Sie zum Beispiel im nördlichen Bayern unterwegs sind, da könnten Sie sich Ihren Augen gerade nicht trauen, denn trotz Hochsommer fährt der Winterdienst herum. Kollege Stefan Ebelshäuser, du hast das jetzt entdeckt. Was hat's denn damit auf sich?
1: In der Oberpfalz, da fahren aktuell auf der A93 Streufahrzeuge, wie wir sie aus dem Winter kennen, wenn sie Salz streuen bei Glatteisgefahr. Diesmal haben sie aber nicht Salz im Tank, sondern kaltes Wasser. Sie sprühen einen Wasserfilm auf die Fahrbahn, um sogenannte Blow-ups zu verhindern. Also das Aufbrechen der Fahrbahn bei Hitze, diese gefährlichen Risse in der Fahrbahn. Die Blow-ups, die passieren vor allem bei älteren Autobahnabschnitten mit Fahrbahndecken aus Beton. Ob das kalte Wasser da jetzt wirklich hilft gegen Blow-ups, naja, das wird jetzt einfach mal ausprobiert. Es ist ja zumindest mal ein Versuch wert.
0: Ja, schöne Geschichte, sehr spannend. Also wundern Sie sich nicht, wenn Ihnen auf der A7, auf der A92 und der A93 Fahrzeuge vom Winterdienst begegnen. Die kühlen gerade unsere Autobahnen ab bei dieser Hitze. Und wir kühlen sie ab mit cooler Klassik jetzt von Nigel Hess, das Klavierkonzert, der zweite Satz daraus, mit dem großen Lang, Lang am Klavier.

klingt so ein bisschen nach Urlaub to go. Felix Mendelssohn Bartholdy, das war seine Sinfonie Nummer 4 in A-Dur, die italienische, hier bei uns bei Klassik Radio an diesem Donnerstagnachmittag. 13:21 haben wir es und ab Oktober sind wir wieder unterwegs. Unser 80-köpfiges Profi-Orchester, Stardirigent Pete Harrison und Sie alle natürlich. Wir freuen uns auf die große Nacht der Filmmusik, die große Konzerttour durch Deutschland und Österreich. Klassikradio live in Konzert sind wir zum Beispiel auch am 14. Dezember in der Big Box in Kempten im Allgäu. Und die Infos, die Tickets und die Tourdaten finden Sie ganz einfach online bei Klassikradio. Und Filmmusik natürlich jetzt auch bei mir in der Sendung. Nino Rotas wunderschönes Liebesthema aus Der Pate.

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17: Schönen Donnerstag wünsche ich Ihnen. Rein geht's in den Nachmittag, kurz nach 13:30 haben wir's. Und es geht rein mit Erinnerungen an Lagerfeuer und Stockbrot, nächtelanges Durchgequatsche mit der Freundin. Was sind denn Ihre schönsten Erinnerungen an die Ferienzeit? Ich freue mich auf Ihre Nachrichten an die 0173 300 300 und die 3.
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0: Das war die Streichersuite von Arcangelo Corelli in D-Moll hier bei Klassik Radio am Donnerstagnachmittag. Wir sind immer noch vielerorts im Sommerferienmodus im Klassik Radio Land. Vielerorts geht es aber auch schon bald wieder heim, denn am Montag sind in ein paar Ländern die Sommerferien um. Dann heißt es wieder, Schule ist angesagt. Und heute Morgen hat Kollege Thomas Orner ja schon ihre schönsten Erinnerungen gesammelt aus der Kindheit, aus den Sommerferien. Und Rita aus München, die war mit einer Gruppe von Mädels damals in Südtirol beim Wandern.
1: Und da sind wir jeden Tag in Südtirol 30 Kilometer gewandert. Wahnsinn eigentlich, aber total erholt gefühlt und erinnere mich an die tolle Limonade, an das tolle Eis und an die tollen Nudelgerichte, die es da immer gab.
0: Oh, und ich glaube, wenn man das denn jetzt mal wieder essen würde, also auch die Limonade, diesen Geschmack wieder, ist man sofort gedanklich wieder in der Kindheit zurück. Geht mir persönlich auch so, wenn ich bestimmte Düfte wiedererkenne oder rieche, dann weiß ich sofort, das riecht nach Urlaub. Und schicken Sie uns doch gerne Ihre Urlaubserinnerungen an die Kindheit damals an die 0173 300 300. Und die drei freuen mich auf Ihre Nachrichten.

Das musikalische Geburtstagsgeschenk an seinen Sohn Maxim damals zum 19. Geburtstag war einfach mal ein Klavierkonzert. Das Klavierkonzert Nummer 2 in F-Dur von Dmitri Schostakowitsch und daraus haben wir den zweiten Satz gehört. Wunderschön. Einen schönen Nachmittag wünsche ich Ihnen. 2:10 haben wir es an diesem Donnerstag, der 6. August. Allen heutigen Geburtstagskindern gratulieren wir natürlich die beiden deutschen Schauspielerinnen Anuschka Renzi oder auch Juliane Köhler. Die feiern heute Geburtstag, vielleicht ja auch mit Ihnen, wenn Sie heute auch Geburtstag feiern. Und der geniale Künstler Andy Warhol, der hätte heute auch Geburtstag gehabt, aber ist ja leider vor vielen, vielen Jahren von uns gegangen. Aber seine Kunst, die lebt weiter.

0: Kennen Sie den Löchle? Ja. Reimann, dann spare ich mir die Zeit, ne?
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6: Ja, vielerorts ist es immer noch sehr heiß, hat aber auch in einigen Regionen mal ein bisschen angenehm abgekühlt. Aber manche ist es auch schon wieder zu kühl. Und ich spreche gleich über Gänsehaut, aber nicht die, die man bekommt, wenn es kälter wird, sondern wenn eine bestimmte Musik ertönt. Kennen Sie das Gefühl? Haben Sie auch so einen Gänsehaut-Musiktitel? Ich bin mal gespannt auf Ihre Nachrichten und absolute Gänsehaut-Klassiker. Die habe ich jetzt in dieser halben Stunde noch mit dabei. Es geht um Nabucco, den Gefangenen. Es geht um die New Classics und aus der Oper Rosalka jetzt das Lied an den Mond.
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0: Wir machen Ihren Donnerstag noch ein bisschen musikalischer. In vielen Berufsgruppen ist das ja der etwas längere Arbeitstag. Mit wundervoller Klassik wird es beschwingter und da geht auch der Tag ein bisschen schneller rum. Sie wünschen, wir spielen. Das ist die Klassik-Radio-Wunschmusik. Jeden Tag von 12 bis 1 mit meinem lieben Kollegen Stefan Ebelshäuser. Und Sie können sich einfach melden bei uns, was Sie schon immer gerne mal hören möchten. Maria Mette aus Greiz in Thüringen, die hat sich auch online angemeldet bei Klassik-Radio und für ihren Wunschhit. Und war ganz überwältigt, als sie vorhin sich dann im Radio gehört hat.
1: Vielen lieben Dank für das herrliche Werk von Schuberts 5. Symphonie. Das war echt der Höhepunkt und Glücksmoment des Tages, der mir auch wirklich einen tränenreichen Moment der Rührung schenkte in meiner Pause. Und es war genial. Herzlichen Dank.
0: Oh, das freut uns sehr. Nächste Chance morgen wieder ab 12 in der Klassikradio Wunschmusik. Sie können sich jetzt schon mal online anmelden bei Klassikradio. Und vielleicht sind Sie ja auch ein New Classic Fan. Ich hätte da so ein bisschen einen kleinen Vorgeschmack schon mal. Marie gibt's jetzt von New Classic Star Alberto Giulioli. Vielleicht ist das ja Ihr Favorite und ja, können Sie ja einfach schon mal sich den reinwünschen.

0: Das ist ein ganz herrschaftlicher Klang am Donnerstagnachmittag. Hier ist Klassikradio mit Felix Mendelssohn Bartholdy und dem zweiten Satz aus seiner Reformationssinfonie. Ich bin Alexandra Berger und wollte vorhin von Ihnen ja wissen, bei welcher Musik bekommen Sie eigentlich Gänsehaut? Gibt es da so ein ganz, ganz bestimmtes Musikstück?
1: Der Bolero natürlich.
2: Bei mir ist es immer, wenn ich Mendelssohn höre.
3: So, bei mir ist es irgendwie so, dass ich von Musik eigentlich nie Gänsehaut bekomme. Ich fange dann an zu weinen oder so, wenn ich das sehr emotional finde.
0: Ja, jeder reagiert da anders. Ich freue mich über Ihre WhatsApp-Sprachnachrichten gerne an die 0173 300 300 und die 3 zum Beispiel, die von Johanna von Schlieffen. Die kam gerade rein.
4: Ja, hallo, hier ist Johanna von Schlieffen. Es ging um das Thema, haben Sie schon mal Gänsehaut bekommen bei Musik? Ja, und zwar schon das erste Mal, als ich mit 14 Rigoletto gehört habe. Mhm. Und allein die Musik, da-da-da-dam, da-da-da-dam. Mhm. Und in diesem Moment kriege ich eine Gänsehaut immer und immer wieder Gänsehaut.
0: Kann ich absolut nachvollziehen. Also bei mir ist es zum Beispiel jetzt dann auch in den nächsten 10 Minuten soweit. Ich habe nämlich die Filmmusik aus der Serie von Brian Tyler, aus der Serie Yellowstone mit dabei. Und alle Opernfans, die können sich jetzt schon mal freuen. Gänsehaut garantiert mit Verdi und dem Gefangenenchor aus Nabucco.

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11: Ja, schönen Nachmittag wünsche ich Ihnen. Grelle Blitze, krachende Donner und Starkregen, der auf Dächer und Scheiben prasselt. Für viele Menschen sind die Hitzegewitter jetzt im Sommer ein echter Graus. Aber nicht nur für uns, auch für die Fellnasen und die Samtpfoten, wenn es blitzt und donnert. Verraten Sie uns gerne mal per WhatsApp-Sprachnachricht, wie Ihre Haustiere da reagieren. Wir kümmern uns drum, gleich mit Kollege Stefan Ibelshäuser. Ihn werde ich im Studio begrüßen in gut 8 Minuten. Und sprechen wir auch mal, wie sein Hund da zum Beispiel reagiert. Hier ist Gabriel Fauré und die Pavane in Fismoll.
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0: Klassikradio. Schönen Nachmittag mit Wolfgang Amadeus Mozart und der kleinen Nachtmusik. Das war der erste Satz daraus. So, es gibt ja ein Geräusch, das jetzt im Sommer sehr, sehr oft zu hören ist. Ich persönlich zucke immer wieder zusammen. Boah, Gewitter. Wir sind mittendrin in der heißen Phase der Wärmegewitter, jetzt im Hochsommer natürlich. Und laut einer aktuellen Umfrage sagen 61% im Klassikradioland, ja, ich habe Angst vor Gewitter. Ich gehöre auch zu dieser Umfrage. Und wenn unsere Haustiere sprechen könnten, ja, dann würden wahrscheinlich alle sagen, dass sie Blitz und Donner fürchterlich finden. Kollege Stefan Ibishäuser, du hast ja einen kleinen Hund, ja, einen Prager Rattler, den Paco. Mhm. Schöne Grüße an dieser Stelle, falls er zuhören sollte. Erzähl mal, wie ist es denn bei euch da, wie geht's denn da auf und zu, wenn's gewittert?
1: Der Paco, der hat ein kleines Hundehaus, so eine Höhle. Da verkriecht er sich, bis es endlich rum ist. Da lassen wir ihn auch komplett in Ruhe. Wenn Blitz und Donner aufhören, dann ist er verdammt schmusebedürftig. Dann kommt er wieder raus und sagt, so, jetzt bin ich dran, streichel mich gefälligst. Also Gewitter ist für meinen Hund der absolute Horror. Und natürlich schaue ich auch immer in die Wetter-App, bevor ich Gassi gehe, dass ich da nicht in so ein Hitzegewitter reingerate.
0: Ja, spannend. Also jeder zweite Haushalt im Klassikradioland hat ja natürlich ein Haustier. Und wir wollen heute mal von Ihnen wissen, wie ist das denn bei Ihnen, bei der Katze, dem Hund, dem Meerschweinchen, dem Kanarienvogel, den Fischen? Keine Ahnung. Wie reagieren Ihre Tiere? Freuen uns über Ihre Sprachnachrichten per WhatsApp an die 0173 300 300 und die 3. Und hier ist die Carmen Suite Nummer 1, gespielt von den London Symphonikern unter Claudio Abbado.

0: Also der indirekte Soundtrack für alle Paketboten. Filmmusik von Luis Bacalov aus Il Postino, der Postmann hier bei Klassik Radio. 3:10 haben wir es. Schön, dass Sie durch den Nachmittag begleiten. Und es ist immer noch Ferienzeit im Klassik Radio Land Deutschland, Österreich und die Schweiz. Mein Kollege Thomas Orner hat heute Morgen nach Ihren schönsten Ferienerinnerungen gefragt. Wie haben Sie die Ferien damals verbracht, als Sie noch klein waren? Können uns jederzeit eine Sprachnachricht schicken an die 0173 300 300 und die 3. Und Silvia Paipetti hat uns auch eine Nachricht geschickt, hat sich gemeldet.
1: Ich bin gebürtige Griechin und als ich klein war, schickten mich meine Eltern 3-mal für die Sommerferien nach Kitzbühel, nach Österreich, damit ich also Deutsch lerne. Meine schönste Erinnerung, die viele, viele Jahre noch geblieben ist bis heute, ist, als wir schöne Jodelmusik hörten und bei unseren Wanderungen in die Berge dort Graubrot mit echter, schöner Butter gegessen haben. Das gab es alles in Griechenland nicht.
0: Ja, aber dafür gibt es doch bei euch das feine Olivenöl und die anderen feinen griechischen Köstlichkeiten. Ja, schöne Grüße nach Griechenland. Sie hören uns ja da auch. Also mit Jodelmusik kann ich jetzt tatsächlich nicht dienen, aber ich nehme die schönste Klassik. Dankeschön für Ihre Nachricht. Können uns jederzeit auch eine WhatsApp schicken, eine Sprachnachricht an die 0173 300 300 und die 3.

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13: Ja, Sommergewitter in Deutschland, Österreich und der Schweiz. Was uns Menschen ja schon ängstlich werden lässt, das muss für Tiere bestimmt eine Qual sein, oder? Hab mich vorhin mit Kollege Stefan Ibelshäuser darüber unterhalten. Sein Familienhund Paco, der verkriecht sich bei Gewitter immer in der Hundehöhle. Und wir wollten noch mal von Ihnen wissen, was machen denn Ihre Tiere zu Hause? Verkriechen die sich oder ist das Ihnen völlig egal? Schicken Sie mir gern eine Sprachnachricht an die 0173 300 300 und die 3. Ich freue mich auf Ihre Geschichten.
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0: Klassikradio am Donnerstagnachmittag mit der Ouvertüren-Suite von Fasch. Ja, einen schönen Nachmittag wünsche ich Ihnen. Haustiere und Gewitter, ein Thema, das im Klassikradioland unter Nägeln brennt. Dankeschön für Ihre WhatsApp-Sprachnachrichten an die 0173 300 300 und die 3. Diese hier kam gerade rein und zwar von Tanja.
1: Unsere Sackpfote liebt es, bei Regen und Gewitter geschützt unter dem Carport vor der Haustür zu sitzen. Mhm. Da kann es blitzen und donnern, das stört ihn überhaupt nicht. Fällt aber mal ein Blatt neben ihm herunter, sieht man nur noch einen Kondensstreifen.
0: Und Mareike Herziger aus dem Vogtland hat sich ebenfalls gemeldet. Sie schreibt, unsere zwei Katerchen Camillo und Carlos, die verziehen sich bei Gewitter in unseren sehr langen Flur. Dort ist es aus ihrer Sicht sicherer. Und ja, nach dem Spuk wollen sie sofort Kuscheleinheiten von uns. Einfach herrlich. Ja, was machen ihre Samtpfoten bei Gewitter und Co.? Lässt sie das völlig kalt oder ja, verziehen die sich auch irgendwo hin? Schreiben Sie mir oder schicken Sie gerne Sprachnachricht an die 0173 300 300 und die 3. So, und dann gibt's jetzt was Ruhiges für alle Vierbeiner und für alle Zweibeiner. Michael Hopes Nimbus.

0: So klingt er, der Donnerstagnachmittag hier bei Klassik Radio. In manchen Berufsgruppen ist das heute der längste Arbeitstag der Woche und wir sind bei Ihnen natürlich mit der schönsten Filmmusik, den New Classics und der schönsten Klassik. 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
7: Ja, kurz nach 3:30 und der Countdown läuft. Wenn Sie in den Genuss von ganz großem Hollywood-Kino kommen wollen, dann müssen Sie schnell sein, denn die Streaming-Anbieter, die schmeißen jetzt im August ganz große Kino-Blockbuster aus dem Programm. Alles, was Sie wissen müssen, damit Ihnen garantiert kein großartiger Spielfilm durch die Lappen geht, das besprechen wir in gut 8 Minuten nach Johann Wenzel, Anton Stamitz und jetzt die erste Sinfonie von Richard Holm.
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0: Schönen Donnerstag mit Klassikradio und Johann Wenzel, Anton Stammel, Sinfonia Pastorale war das in D-Dur. Kennen Sie das eigentlich auch aus dem Urlaub? Also da steht das Essensbuffet vor einem im Speisesaal. Man ist ja eigentlich schon satt. Und dann in dem Moment, wo das Buffet abgeräumt wird, sagt man sich, ach ja, jetzt hätte ich ja noch ein bisschen Bock auf Joghurt und ein bisschen Obst. Das geht ja irgendwie immer. So oder ähnlich ist es auch mit den Filmen und mit den Serien bei den Streaming-Anbietern. Kollege Stefan Ibelshäuser bei mir jetzt im Studio. Wer zu spät kommt, dem bestraft das Leben, könnte man sagen, oder?
1: Ganz genau. Im August, da verschwinden wieder einige Highlights von Netflix. Der Grund ist wie so oft auslaufende Lizenzen. Mhm. Wer also noch in den Genuss dieser Filme kommen möchte, der muss sich beeilen. Nur noch bis morgen läuft zum Beispiel der Horror-Thriller Longlegs, nichts für schwache Nerven. Für die satirische Komödie Willkommen bei den Hartmanns haben sie noch bis übermorgen Zeit und die lohnt sich wirklich.
0: Oh ja, habe ich damals im Kino gesehen. Super.
2: Also ich habe mich entschlossen, dass wir einen Flüchtling aufnehmen.
3: Wie läuft das Ganze denn dann ab? Können wir uns einfach einen aussuchen oder?
4: Das ist hier nicht das Tierheim, Herr Hartmann.
0: Ganz genau.
1: Bis Anfang nächster Woche hat man noch die Chance auf den bunten Kino-Blockbuster Barbie mit Margot Robbie und Ryan Gosling.
5: Hm. Ich könnte doch bei dir übernachten.
6: Wieso?
5: Weil wir zusammen sind.
6: Klar, ich habe nichts Großes geplant. Nur eine riesen Föhnparty mit allen Barbies, einer einstudierten Choreo und dem passenden Song. Komm doch vorbei.
5: Klingt cool.
0: Ja.
1: Und an diesem Wochenende sieht man auch noch meinen persönlichen Favoriten, Grand Budapest Hotel, eine wirklich abgefahrene Filmkomödie.
7: Warum möchtest du Lobbyboy werden?
8: Möchte das nicht jeder hier im Grand Budapest?
9: Wer ist Gustav H.?
10: Das bin wohl leider ich, mein Teurer.
0: Ja, vielen Dank dir, Stefan, für die Tipps. Also ich bin mir sicher, da ist für den einen oder anderen was dabei. Also Sie sollten nicht zu lange warten, sonst sind die Klassiker bald weg. Und bei euch am Wochenende wird das ein Kino-Couch-Abend werden?
1: Also ich glaube, ich habe mich jetzt selber auf den Geschmack gebracht. Ja,
0: das ist auch schön.
1: Definitiv.
0: Sehr gut, da wünschen wir Ihnen auch viel Spaß. Und hier ist der Blumenwalzer aus dem Nussknacker-Ballett mit der Musik von Tschaikowski.

Pianist Frank Levy mit dem Nocturne Cis-Moll von Frédéric Chopin hier bei Klassik Radio am Donnerstagnachmittag. 4:10 haben wir es. Und extra viel Musik für lange Autofahrten oder Denksportaufgaben. Die lange Musikstrecke, die gibt's in der nächsten Stunde wieder. Die Top 4 aus der Hall of Fame, der schönsten Klassiker von Ihnen selbst zusammengestellt. Unter anderem habe ich um 4:15 das Blumenduett von Lacmé aus der Oper Lacmé von Leo Delibes. Unter anderem mit dabei und weitere tolle Klassiker. Christoph Willibald Gluck jetzt mit Chaconne aus der Oper Armide.

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8: Im Studio Tom Husse, guten Tag. Flugzeug neben gefundener Sprengdrohne in Leipzig, wohl mit Munition beladen. Sonntagsfahrverbot soll wegen Niedrigwasser gelockert werden. Das Flugzeug, neben dem die Sprengstoffdrohne am Leipziger Flughafen gefunden wurde, hatte Munition geladen. Das berichtet unter anderem die Süddeutsche Zeitung. Wer hinter dem mutmaßlichen fehlgeschlagenen Anschlag steckt, ist währenddessen weiter unklar. Für viele Experten ist die klare Antwort Russland. Innenminister Dobrindt bleibt da aber wenig konkret. Er sprach von fremden Mächten. Dobrindt sieht in dem fehlgeschlagenen Anschlag außerdem eine neue Gefahrenqualität, auf die ist Deutschland nicht richtig vorbereitet, sagt der Sicherheitsexperte Nico Lange im ZDF. Der Bund will Unternehmen helfen, die wegen des Niedrigwassers in den Flüssen ihre Transportwege über Wasser umstellen müssen. Verkehrsminister Bilger plant unter anderem Ausnahmen vom Sonntagsfahrverbot für Lkw. Langfristig sollen sowohl Schiffe als auch Infrastruktur besser an Niedrigwasser angepasst werden. Schon wieder ist eine KI von sich aus in ein fremdes Unternehmen eingedrungen. Diesmal ein Modell des Facebook-Konzerns Meta. Als Ursache wird eine Fehlkonfiguration genannt. Dadurch erhielt die KI unbeabsichtigt Zugang zum Internet.
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9: Musik nonstop, von Ihnen ja gewählt aus den 100 schönsten Melodien der Klassik. Das war die große Hall of Fame. Und immer um diese Uhrzeit gibt es daraus die Top 4 um 4. Heute mit dabei Nimrod aus den Enigma-Variationen von Edward Elgar, die Pastorale von Beethoven und jetzt herrlich leichte Klassik von Felix Mendelssohn Bartholdy auf Flügeln des Gesanges.

Ich liebe diese Version des Blumenduetts aus der Oper Lacmé. Die Musik natürlich von Leo de Lieb war das. Und die Version unter anderem mit Saxophonistin Aysa Fateyeva hier bei Klassikradio. Wunderschön. Ja, das waren sie, die Top 4 um 4. Morgen gibt es sie natürlich wieder um kurz nach 16 Uhr. Die schönsten Melodien aus den 100 schönsten Melodien der Klassik aus der Hall of Fame von Ihnen gewählt. Die extra lange Musikstrecke um kurz nach 4. Und hier ist Händel mit Berenice.

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1: 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Sie können uns gerne eine WhatsApp-Sprachnachricht schicken an die 0173 300 300 und die 3. 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
11: Ja, ganz genau 16:30. Schönen Nachmittag wünsche ich Ihnen. Krachender Donner und Starkregen, der auf Dächer und Scheiben prasselt. Für viele Menschen sind die Hitzegewitter im Sommer ja ein echter Graus. Aber wie geht's den Haustieren bei diesem Gewitter? Was machen die Fellnasen und die Samtpfoten? Das interessiert uns heute. Können wir gerne eine Sprachnachricht schicken an die 0173 300 300 und die 3. Wir kümmern uns um Ihre Haustiere in gut 10 Minuten.
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0: Das ist der passende Soundtrack für alle, die in den Endzügen der Arbeit sind. Wir eilen von Johann Sebastian Bach und Ihre Nachrichten, die eilen zu mir ins Studio hier bei uns bei Klassik Radio. Vielen Dank für die WhatsApp-Sprachnachrichten an die 0173 300 300 und die 3. Heute geht es ja ums Sommergewitter und wenn es kracht und blitzt, also ganz ehrlich, ich zuck bei jedem Krach zusammen. Und besonders sensibel sind da ja auch Ihre Haustiere. Wie ist denn das so bei Ihnen? Kollege Stefan Ibishäusers Familienhund Paco, der verzieht sich immer in seine Hundehöhle und braucht dann nach dem Gewitter besonders viel Streicheleinheiten, hat er mir vorhin erzählt. Und Klassikradio-Hörerin Tanja, die hat uns auch noch eine Nachricht geschickt.
1: Unsere Sackpfote liebt es, bei Regen und Gewitter geschützt unter dem Carport vor der Haustür zu sitzen. Da kann es blitzen und donnern, das stört ihn überhaupt nicht. Fällt aber mal ein Blatt neben ihm herunter, sieht man nur noch einen Kondensstreifen.
0: Wie ist das bei Ihnen? Schicken Sie mir eine Nachricht an die 0173 300 300 und die 3.

0: Der Walz in Astor von Frédéric Chopin war das hier bei Klassik Radio am Donnerstagnachmittag. 5:10 haben wir es. Donnerstag ist irgendwie gefühlt immer noch so der inoffizielle Kinostarttag, oder? Und heute startet der Klang der Stradivari. Eine ganz wundervolle, feingeistige Komödie über die Kunst des Zusammenspiels auf der Bühne wie im richtigen Leben. Mit einer wundervollen Ensemble aus Musikern und Schauspielern ist da was ganz, ganz Tolles und Wunderbares gelungen. Infos dazu gibt es online bei uns bei Klassik Radio. Und ich wollte mal von Ihnen wissen, was ist denn so Ihr Lieblingsklang? Gibt es da irgendwie was? Ist das Musik oder sind das Geräusche?
1: Vogelgezwitscher, fällt mir jetzt gerade so spontan ein.
2: Kinderlachen, weil ich einen Sohn habe und er lacht gerne.
3: Ich würde sagen in der Natur, also Wasser oder Windrauschen irgendwie so. Weil das Ruhe in mir auslöst, dass es so nach einem Tag runterkommen.
4: Beim Anstoßen. Vom Getränken, das Klirren, das. Und natürlich, weil dann man danach einen schönen Schluck zu sich nimmt.
5: Der Vespa-Motor riecht gut nach Benzin, Gefühl nach Freiheit und nach Urlaub.
0: Ja, da ist für jeden was dabei, oder? Also ich bin auch so eher bei den Naturgeräuschen, auf jeden Fall dem Anstoßgeräusch, das ist natürlich auch schön. Und ja, schicken Sie mir einfach eine Sprachnachricht, was Ihr Lieblingsklang ist. Wir haben jetzt wundervollen Klang mit dabei, großartige Filmmusik von Rachel Portman aus dem Film Gottes Werk und Teufels Beitrag.

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9: Im Studio Tom Husse, guten Tag. Spurensuche am Leipziger Flughafen dauert an. Lebenslange Haft in Prozess zum Autoanschlag auf Münchner Verdi-Demo. Am Leipziger Flughafen wird nach dem Drohnenvorfall weiter nach Spuren gesucht. Das haben die Generalstaatsanwaltschaft in Dresden und das LKA mitgeteilt. In der Nacht zu gestern war eine Sprengstoffdrohne in der Nähe von ukrainischen Frachtflugzeugen entdeckt worden. Nach Informationen der Süddeutschen Zeitung soll eins davon mit Munition beladen gewesen sein. Bundesinnenminister Dobrindt sagte, das Ganze wurde nicht von Amateuren durchgeführt, sondern von fremden Mächten. Der Sicherheitsexperte Nico Lange sagte im ZDF, dass viel für Russland als Drahtzieher spricht. Im Prozess um den tödlichen Autoanschlag auf eine Münchner Verdi-Demo ist der Täter zur lebenslangen Haft verurteilt worden. Das Gericht stellte außerdem die besondere Schwere der Schuld fest. Eine frühzeitige Entlassung auf Bewährung ist damit so gut wie vom Tisch. Der 25-Jährige hatte eine Mutter und ihr Kind getötet. Fußball-Bundesligist RB Leipzig fährt eine absolute Mega-Ablöse ein. Jan Diomande wechselt für mindestens 125 Millionen Euro zu Real Madrid. Der Transfer ist jetzt offiziell bestätigt. Die Summe kann durch Boni auf rund 140 Millionen Euro steigen.
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11: Ja, um kurz nach fünf gibt es wieder einen absoluten Herzenstitel von mir, der Entschleuniger des Tages. Ich freue mich gleich auf ganz, ganz großes Musikkino, könnte man fast schon sagen. Das hat zum einen mit Italien zu tun und zum anderen alle Box-Fans unter Ihnen. Die kommen auch gleich auf ihre Kosten. Mehr dazu in 5 Minuten und hier ist Edward McDowell und Tua Wild Rose.
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0: So klingt der Feierabend mit Klassikradio und The Turning Year von Roger Ino hier bei Klassikradio. 17 Uhr und 7 Minuten und immer um diese Uhrzeit, also so kurz nach 5, gibt's von mir einen absoluten Herzenstitel. Ein Musikstück, das Sie gut durch den Nachmittag begleitet, auf dem Nachhauseweg, bei langen Autofahrten oder nervigen Zugfahrten und Sie ganz bewusst mal wieder träumen lässt.
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0: Und jetzt kommen die Italien-Fans auf ihre Kosten und auch die Box-Fans. Denn dieser Titel, der wurde durch den Abschiedskampf des deutschen Boxers Henry Maske damals gegen Virgil Hill am 23. November 1996 in der Münchner Olympiahalle weltberühmt. Conte Partirò von Francesco Sartori im Original oder besser bekannt als Time to Say Goodbye, gesungen von Andrea Bocelli und Sarah Brightman.

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0: Musik für die Ewigkeit und für die Gegenwart und überhaupt wunderschön. Johann Sebastian Bach, das R aus der Orchestersuite Nummer 3 war das hier bei uns bei Klassik Radio. Ja, schönen Nachmittag, einen frühen Abend. Es geht so langsam in Richtung früher Abend und ich freue mich wahnsinnig über Ihre lieben Nachrichten hier ins Studio per WhatsApp. Eine Sprachnachricht einfach schicken an die 0173 300 300 und die 3.
1: Hallo, Tommy Schulte hier. Nicht Tommy Orner, sondern Tommy Schulte. Ich wollte einfach mal sagen, ihr macht eine so tolle Sendung und ich finde das so toll, was für einen Job ihr da macht. Ganz, ganz viele liebe Grüße. Macht's weiter so.
0: Ja, das machen wir. Und ganz, ganz liebe Grüße zu Ihnen zurück. Wahrscheinlich ins Auto. Es klingt so nach Freisprecheinrichtung. Also gute Fahrt Ihnen weiterhin. Und hier ist Max Reger und Variation und Fuge über ein Thema von Mozart.

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15: Um kurz nach 5:30. Es gibt ja diejenigen, denen es vom Gewitter so ein bisschen graut. Dazu gehöre ich auch. Und dann gibt es diejenigen, die Gewitter lieben, ja, fast schon Gewitterjäger sind. Und wir haben mit einem gesprochen. Und warum seine Angst seine größte Stärke geworden ist, das hat er uns erzählt. In gut 5 Minuten nach Leopold Kosluch und Vincenzo Bellini.
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Hallo, liebe Frau Berger, wir sitzen gerade mit einem Glas Wein in der Toskana bei 36 Grad am Pool und genießen Klassikradio. Egal, wo ich mit meinem

0: Der Podcast los. Sinfonie in G-Moll, das war der zweite Satz um 20 Minuten vor 6. Hier ist Klassikradio am Donnerstagabend. Ja, Blitz und Donner, so gut wie jeden Abend kracht es irgendwo im Klassikradioland in Deutschland, Österreich und der Schweiz. Und das ist dann seine Zeit. Benjamin Wolf ist nämlich genau dann unterwegs, denn er ist nämlich Sturm- und Gewitterjäger. Also wenn sich was anbahnt, dann sitzt er im Auto, fährt dahin, wo es was zu sehen gibt. Und das Ergebnis, faszinierende Bilder und Videos.
1: Tatsächlich ist es so, dass es bei mir damit zu tun hat, dass ich als Kind große Angst hatte vor Gewittern. Und ich wollte verstehen, was da am Himmel passiert, habe mich mit dem Phänomen auseinandergesetzt. Und dann ist aus dieser Angst Faszination und Begeisterung geworden. Und ich wollte das aktiv erleben.
0: Ja, das Angst ist dann quasi die Stärke auch geworden. Wahnsinnsbilder übrigens auch via Instagram. Und ich hoffe, dass Sie heute von einem Gewitter abends irgendwie verschont bleiben oder sich zumindest in Sicherheit begeben. Und man kann das ja auch von indoor draußen dann beobachten. Das Klavierkonzert jetzt von Robert Schumann in A-Moll. Wir hören den zweiten Satz.

0: Phyllis Tauser war das mit Musical Sound von Mr. Andrew Lloyd Webber, natürlich Mr. Musical, könnte man fast sagen, aus dem Phantom der Oper. Hier ist Klassikradio. Einen schönen Abend wünsche ich Ihnen. Ihre Nachrichten hier zu mir direkt ins Studio, Sprachnachrichten schicken oder WhatsApp-Nachrichten, ganz egal, an die 0173 300 300 und die 3.
1: Hallo, liebe Frau Berger. Wir sitzen gerade mit einem Glas Wein in der Toskana bei 36 Grad am Pool und genießen Klassikradio. Egal, wo ich mit meiner Familie auf der Welt auch bin, Klassikradio darf dabei nicht fehlen. Danke für Ihre fabelhafte Show. Ihr Tim Tabrizi.
0: Boah, schöne Grüße in die wunderschöne Toskana nach Bella Italia. Einen schönen Urlaub wünsche ich euch. Lasst es euch gut gehen und wir stoßen an mit der schönsten Klassik, würde ich sagen. Ich wünsche Ihnen einen schönen Abend, sag Servus und Baba. Und hier ist Georg Friedrich Händel und die drei Tänze aus der Oper Oreste. Musik.

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9: Im Studio Tom Husse, guten Abend. Unklarheit über Munitionsladung von ukrainischem Flugzeug in Leipzig. Trümmer von SpaceX-Rakete auf Mond eingeschlagen. Um das Flugzeug, neben dem die Sprengstoffdrohne am Leipziger Flughafen gefunden wurde, gibt es offenbar Verwirrung. Unter anderem die Süddeutsche Zeitung berichtet, es hatte Munition geladen. Laut Focus wird das aber vom Bundesinnenministerium dementiert. Wer hinter dem mutmaßlichen fehlgeschlagenen Anschlag steckt, ist weiter unklar. Der Vorfall hatte außerdem eine Debatte über Maßnahmen zur Abwehr solcher Bedrohungen ausgelöst. Die Grünen fordern beispielsweise klarer geregelte Zuständigkeiten bei den Behörden. Wenn die Rentenreform noch dieses Jahr kommen soll, muss die Rente mit 63 abgeschafft werden. Das hat Unionsfraktionschef Frey jetzt nochmal betont und nimmt Bundessozialministerin Baas in die Pflicht. Die müsse einen Entwurf vorlegen, der auch die umstrittene Abschaffung enthält, das sagte Frey der Rheinischen Post. Reste einer SpaceX-Rakete sind auf dem Mond eingeschlagen, das haben europäische Wissenschaftler jetzt bestätigt. Es handelt sich dabei um ein etwa 4 Tonnen schweres Trümmerteil, das anderthalb Jahre durchs All geflogen war. Solche Einschläge gelten als Gefahr für eine mögliche Basis auf dem Mond.
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